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0: sich etwas tut.
1: Ein Experte wie du hat es nicht nötig, Lauren zu zeigen, was er kann. Wenn du allerdings siehst, dass irgendwo ein Unrecht geschieht, dann hilf den Schwachen. 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
2: Auch was? 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
1: 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Das ist nur so.

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1: 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Moin moin und herzlich willkommen zu einer neuen Ausgabe von Greifswalder Stadtgespräche. Mein Name ist Mina Dressler und ich freue mich, trotz sommerlicher Temperaturen heute hier sein zu dürfen für euch. Und auch in dieser Episode müsst ihr leider mit meinem Stimmchen Vorlieb nehmen, denn meine liebe Kollegin Leonie Wilken ist leider heute nicht mit dabei. Aber ich hoffe, das enttäuscht euch nicht zu sehr. Ich denke, wir werden trotzdem eine spannende Zeit bei den Stadtgesprächen haben, denn ich bin natürlich nicht alleine im Studio. Und heute geht es um die AG Barrierefreies Greifswald und wie funktioniert Barrierefreiheit überhaupt in Greifswald. Und dafür habe ich mir zwei nette Herren ins Studio eingeladen. Würdet ihr beide mal ganz kurz euch zumindest mit eurem Namen vorstellen?
2: Hallo, schönen guten Tag. Mein Name ist Benny Bernhard.
3: Und auch von mir einen schönen guten Tag. Mein Name ist Maximilian Christopher Weiß.
1: Schön, dass ihr beide heute hier seid bei mir im Studio. Und unsere ZuhörerInnen, die öfter in den Podcast einschalten, die wissen, was jetzt kommt. Nämlich unsere Vorstellungsrunde mit ein paar, abseits des Mainstreams-Fragen. Und damit komme ich auch gleich zur ersten. Lieber süßes Frühstück oder lieber herzhaftes Frühstück?
2: Süß, ganz klar.
3: Von beiden etwas.
1: Ich schließe mich bei beidem tatsächlich mit an. Dann lieber Pizza für immer oder lieber Pasta für immer?
2: Das ist schwierig. Also ja, ich liebe Pizza und ich liebe Pasta. Also wenn eine Pasta schön gewürzt ist, schöne Sachen dabei hat, Parmesan, dann Pasta, ja.
3: Bei einer schönen veganen Pasta sage ich dann auch ja, aber ich mag auch vegane Pizza. Also für mich wäre es auch beides.
1: Ich glaube, ich bin tatsächlich mehr bei Pasta, weil ich das ein bisschen variabler finde. So, wobei Pizza kann man ja auch mit allem Möglichen machen, aber trotzdem, ich bin mehr bei Thema Pasta, so eine schöne Aglio Olio. Damit kriegt man mich immer. Dann Richtung Fantasy. Thema Serien. Binge-Watching oder jede Woche warten?
4: Nichts von beiden.
2: Was ist Binge?
1: Aufschlag, alle Folgen hintereinander, also sich ein Wochenende einsperren und alle Folgen von der Serie gucken.
3: Warum tun Menschen sich das an?
2: Binge-Watching, ganz klar.
1: Same, ich auch.
3: Ich bin raus.
1: Ich warte auch immer, wenn so die letzte Staffel von irgendwas rauskommt und dann kommt immer so plötterhaft auf irgendeinem Streaming-Portal jede Woche eine neue Folge.
2: Ja.
1: Nee. Ich warte, bis die gesamte Staffel raus ist und dann wird Essen bestellt. Es wird richtig zelebriert bei uns mit Essen bestellen und Snacks und allem. Und dann wird durchgeguckt.
3: Also sowas hätte das früher nicht gegeben. Nee, wir haben früher immer schön gewartet, bis dann eine neue Folge kam. Dann hat man sich noch mit lecker Kakao und mit irgendwas zu knabbern vor den Fernseher gesetzt, eingemummelt in Decke und Schlafanzug, Zähne geputzt und dann wurde auf die Serie gewartet.
2: Hat auch was, definitiv.
1: Ja, ich kenne das auch noch. So jeden Tag nach der Schule. Also ich glaube, damals war das auf RTL 2 noch so der Anime-Nachmittag. Und da kam auch jeden Tag neue Folge. Und wehe, man hatte länger Schule und hat die Folge verpasst, dann hat man Anschluss verloren.
2: Dragon Ball Z.
3: Und ich kenne das noch auch. Damals hieß die Fernsehzeitung noch FF dabei. Dann wurden, als die Zeitung rauskam, wurden schön alle Sendungen angestrichen, die man gucken wollte. Ja. Und das war das Arbeitsprogramm.
1: Cool. Und was Persönliches, lieber ausschlafen oder Frühaufsteher?
2: Ich bin ja der klassische Frühaufsteher. Mit Tieren, ja, ich liebe Morgenstund, hat Gold im Mund, sagt man ja.
3: Tatsächlich zurzeit wirklich Frühaufsteher. Je älter ich werde, je früher stehe ich auf. Ich weiß nicht warum.
2: Meine Frau sagt immer zu mir, du gehst schon wie so ein alter Mann und du nimmst dich aus.
3: Ich gehe aber dafür auch abends früher ins Bett. Ich weiß nicht warum.
2: Sowieso.
3: Das ist so. Ja, sowieso. Ja. Das ist altersbedingt irgendwie. Bettflucht. Ja.
4: Ich bin tatsächlich Langschläferin, aber teilweise, gerade jetzt bei so einem Wetter, wenn es halt echt warm ist, arbeite ich dann halt eher abends und dann teilweise auch bis so 2, 3 Uhr nachts manchmal. Und schlaf dementsprechend dann halt, wenn es sehr warm ist, einfach länger.
3: Die Jugend hat noch Energie.
4: Würdet ihr lieber dauerhaft einen Clown als Nachbarn haben oder einen Dudelsackspieler?
2: Dudelsack, das ist Kultur.
4: Wenn er denn gut ist.
3: Wenn er denn gut ist. Okay, ja, also ich nehme auch den Dudelsackspieler.
2: Ja, wenn er denn gut ist.
3: Wenn er denn gut ist, genau.
4: Ah, ich glaube, ich nehme den Clown. Ich würde mir Jonglieren beibringen lassen und ein bisschen Clownerie.
3: Ja, aber Clown hat was mit Sehen zu tun und damit kann ich nichts anfangen.
4: Ja,
3: also,
4: das stimmt. Thema Greifswald. Boddenwind, nervig oder belebend?
3: Belebend.
2: Ja, belebend. Definitiv, hat immer was. Also, wenn man woanders ist, dann ja, fehlt einem der Wind irgendwie. Ja. Also, gerade jetzt auch bei den sommerlichen Temperaturen ist das doch eine erfrischende Brise. Und genau, im Winter ist es halt eine eisige Brise. Aber ja, ist zu Hause.
4: Gehört für mich auch mit dazu. Ich bin hier groß geworden.
3: Ja.
4: Ich brauche den Wind und ich brauche das Wasser. Welche Superkraft hättest du gerne?
2: Wir haben doch schon Superkräfte.
3: Ja, eigentlich schon. Ich wüsste nicht, was ich können wollen würde.
2: Richtig gut kochen. Das ist eine Superkraft.
4: Und letzte Frage. Wenn euer Leben einen eigenen Soundtrack hätte, welcher Song würde jetzt gerade laufen?
2: Oh, ich bin ja Robbie Williams Fan. Angels von Robbie Williams, das ist mein Favorite. War früher auch mein Handy-Klingelton. Jahrelang, wer mich kennt, der weiß das. Ja.
3: Ich glaube, ich würde mich spontan für The Riddle entscheiden von Nick Kershaw. Ist aus den 80ern.
2: Ah, ja. Man merkt, dass du eine andere Generation bist.
3: Mein ja.
4: Ich glaube, bei mir wäre es tatsächlich so, auch mit aktuellem Bezug, ich glaube, Deine Cousine mit Ironie.
2: Ah.
4: Ich glaube, das wäre so ein Song bei mir.
2: Von wem ist das?
4: Deine Cousine heißt die Band.
2: Ach so.
4: Genau. Gut, dann haben wir ja jetzt schon so ein bisschen unsere Vorstellungsrunde hinter uns gebracht. Aber mögt ihr euch einmal kurz für unsere ZuhörerInnen beschreiben, was ihr macht?
2: Ja, ich würde einfach mal beginnen. Genau, mein Name ist Benny Bernhard. Ich bin 37 Jahre alt, eine männlich gelesene Person. Und genau, ich habe kurze blonde Haare, blaue Augen und eine Brille mit runden Gläsern, die silber glänzt. Dann bin ich ziemlich groß gewachsen und trage heute ein hellblaues Poloshirt und eine helle Hose und helle Schuhe. Genau, meine Tätigkeit ist, ich arbeite bei der Stadt als Behindertenbeauftragter und kümmere mich um Barrierefreiheit und eine gleichberechtigte Teilhabe am Leben in unserer Stadt.
3: Ja, und wie gesagt, mein Name ist Maximilian, meine Pronomen sind er und ihm. Ich bin auch eine männlich gelesene Person und ansonsten, ja, meine Einschränkung ist blind, ja, und PTBS. Ja, und ansonsten habe ich, also mein Farberkennungsgerät hat heute Morgen was von Anthrazit erzählt und schwarz und irgendwie Nachtblau. Ich glaube, Nachtblau ist die Hose und Anthrazit weiß ich jetzt nicht. Ich weiß nur, meine Armstulpen, die ich heute trage, die sind schwarz und Anthrazit, vielleicht das T-Shirt. Irgendwas hat es mir erzählt. Naja, und ansonsten bin ich in Greifswald seit 2011. Ja, und was ich so tue, ich engagiere mich ehrenamtlich. Ich bin sonst ansonsten Erwerbsunfähigkeitsrentner und engagiere mich aber ehrenamtlich und bin der Sprecher der AG Barrierefreie Stadt. Ansonsten arbeite ich noch mit beim Aktionsbündnis Queer in Greifswald und bin durch diese Ehrenamtsarbeit auch bei der Partnerschaft für Demokratie.
4: Ja, vielen lieben Dank. Könnt ihr mal kurz anreißen, was sichtbare und nicht sichtbare Einschränkungen sind und wie Menschen damit unterwegs sind?
2: Ja, also es gibt sichtbare Einschränkungen, Behinderungen, zum Beispiel wie Menschen, die im Rollstuhl sitzen, Menschen mit amputierten Gliedmaßen oder Ähnlichem. Zum Beispiel Maximilian nutzt auch einen Rollator, das ist auch zum Beispiel eine sichtbare Einschränkung oder zumindest das Hilfsmittel ist sichtbar. Die Blindheit ist in dem Falle nicht so sichtbar. Also es gibt sichtbare und nicht sichtbare Behinderungen. Zu den sichtbaren Behinderungen zählen Einschränkungen, die den Körper betreffen oder also die besondere Hilfsmittel bedürfen, wie Menschen, die im Rollstuhl sitzen oder Menschen, die am Rollator gehen. Zu den nicht sichtbaren Behinderungen zählen zum Beispiel die kognitiven Einschränkungen, Neurodivergenz und Ähnliches. Genau, und wichtig ist, wie man halt mit diesen Einschränkungen umgeht. Es gibt verschiedene Maßnahmen zur Barrierefreiheit. Dazu zählen auch die Hilfsmittel, die die Menschen benutzen, um sich fortzubewegen oder um in der Umwelt zurechtzukommen. Genau, denn es geht vornehmlich um die Zugänglichkeit und Nutzbarkeit der Umwelt und der Dinge, die sich darin befinden.
3: Ja, und zu den sichtbaren Behinderungen wäre dann noch zu sagen, also wenn ein blinder Mensch ohne Rollator unterwegs ist, dann ist es meistens der Langstock als mobilisierendes Hilfsmittel, kann man auch Taststock zu sagen, der im Grunde genommen dafür sorgt, dass man sich selbstständig im Straßenverkehr orientieren kann und unterwegs ist. Dann gibt es natürlich noch die Begleitperson, die wäre für mich zum Beispiel wichtig, das ist meine Assistenz, die die Führungsposition dann innehat, wenn ich unterwegs bin mit ihr. Ich habe zum Beispiel an meinem Rollator auch dieses bekannte gelbe Schild mit den drei schwarzen Punkten, die mich als blinden Menschen ausweisen, habe ich dann dran. Zu den nicht sichtbaren Einschränkungen würden noch zählen die Menschen, die mit einer PTBS unterwegs sind, die Menschen, die, ja, Neurodivergenz ist schon gesagt worden, aber die im Autismus-Spektrum unterwegs sind. Ja, das sind diese. Und was vielleicht noch wichtig ist, die Menschen, die zum Beispiel Gebärdensprache gebrauchen, um zu kommunizieren, die sind auch nicht auf dem ersten Blick als solche zu erkennen. Das ist dann erst der zweite Blick.
4: Mhm. Und, ihr seid ja auch beide bei der AG Barrierefreiheit. Könnt ihr die einmal ganz kurz vorstellen, bitte?
2: Ja, die AG Barrierefreie Stadt Greifswald ist ein Zusammenschluss aus, ja, ehrenamtlich engagierten Menschen aus der Selbstvertretung. Also das heißt Menschen aus dem Blinden- und Sehbehindertenspektrum oder aus der Selbsthilfe der Blinden- und Sehbehinderten, aus Körperbeeinträchtigten, aus Menschen mit Muskelerkrankungen und Ähnlichem. Und in der AG befinden sich aber auch Vertreterinnen und Vertreter aus dem kommunalpolitischen Raum. Also das heißt aus den verschiedenen Ortsteilvertretungen haben wir ja Mitstreiter bei uns und aus den Parteien und also genau von den Fraktionen. Es gibt auch Mitglieder aus dem Sozialausschuss, die bei uns mit in der AG Barrierefreistaat sind und der Vorsitzende des Bauausschusses. Wichtig ist, dass wir möglichst viele Menschen, ja, in Positionen mit Verantwortung bei uns mit drin haben, um einfach das Verständnis für den Bedarf an Barrierefreiheit zu schaffen. Genau, also hauptsächlich geht es ja um Maßnahmen zur Barrierefreiheit, also Zugänglichkeit und Nutzbarkeit in baulichen Angelegenheiten, um erstmal, ja, alles für alle erreichbar zu machen. Deswegen, ja, ist das schon gut, dass wir so breit aufgestellt sind. Oder was sagst du dazu, Maximilian?
3: Ja, ich würde das gerne mal an einem Beispiel belegen. Es gab mal in einer unserer Sitzungen kam jemand, der ein Konzept zum Umbau des Stadions vorlegte. Und die hatten sich natürlich Gedanken gemacht und hatten zuerst noch nicht uns als Nutzergruppe dabei. Aber die haben erstmal so alles, es gibt ja diese große Bauverordnung mit den ganzen DIN-Normen und den ganzen Vorschriften, was da alles so angedacht ist für uns. Und das haben die erstmal versucht, alles mit reinzunehmen. Dann waren sie ja bei uns in der AG, haben uns das Ganze vorgestellt, wie sie sich das so vorgestellt hatten und dann natürlich die Diskussion eröffnet und dann kamen wir mit uns, aber das geht doch gar nicht. Wieso können Sie das denn nicht so machen und nicht so machen? Und ja, ich kann mich an eine sehr lebhafte Diskussion erinnern, wo wir gesagt haben, wie sollen wir das sehen? Aus dieser Höhe ist das schon nachgemessen. Ja, und da ging das wirklich um Kleinigkeiten. Wie kommen wir zum Beispiel zu den Verkaufsständen? Wie können wir aus der Sitzhöhe, da wo wir nachher unsere Sitzplätze haben, wie können wir dort auf den Rasen gucken, was erkennen wir? Sind zum Beispiel Plätze mit Audiodeskriptionsübersetzung angedacht? Gibt es dafür auch Kabinen für eine Live-Audiodeskription und all solche Sachen? Das wäre mal so ein Beispiel darum, was diese Arbeit alles mit einschließt.
4: Und wie kommst du zur AG, zur Sitzung oder zu anderen Veranstaltungen, Maximilian?
3: Ja, das ist eine sehr schöne Sache. Ich finde die Frage sehr, sehr gut. Ich würde da gerne zu sagen, dass ich lebe ja mit Assistenz. Das heißt, ich darf am Tag habe ich so und so viele Stunden, die sind mir zuerkannt worden, die bekomme ich auch bezahlt, damit ich in dieser Zeit Assistenz auch bezahlen kann. Und da ich ja meine persönliche Assistenz im Arbeitgebermodell verwalte, habe ich also die Möglichkeit, meine Assistenzen auch selbst einzustellen und zu bezahlen. Das zum Hintergrund. Wenn es jetzt aber um die ehrenamtliche Arbeit geht, dann gibt es kein extra Budget dafür, dass ich zum Beispiel den Zeitaufwand für die ehrenamtliche Arbeit vergüten kann. Das heißt, das geht alles von meinem persönlichen Budget ab. Das heißt, ich muss mich entscheiden, ob ich einkaufen gehe oder lieber zur Sitzung gehe. Um das mal zu einem Beispiel, ja, mit einem Beispiel festzumachen. Ja. Ansonsten ist es aber so, zurzeit ist es so, gerade auch bei der Hitze, dass ich versuche, mir einen Bus rauszusuchen. Das geht noch, weil die App, die es zurzeit dafür gibt, ist mit Voice-Over unterlegt. Und ich kann das noch einigermaßen raussuchen. Dann gehen wir zur Bushaltestelle. Die Assistenz fährt mit dem Bus. Da ich so ein B mit dabei habe, kann die Assistenz als Begleitperson kostenlos mitfahren. Ja, und dann mit dem Rollator in den Bus, dann dort zum Sitzplatz mit dem Rollator wieder hin. Das ist aber bei Weitem nicht für jeden möglich. Ja, wenn ihr jetzt immer aus deiner Erfahrung, was du so mitbekommen hast.
2: Genau, ja, es gibt Menschen, die aus den unterschiedlichsten Teilen von Greifswald zu den Sitzungen der AG Barrierefreie Stadt kommen. Teilweise zu Fuß, teilweise mit Rollstuhl. Wichtig ist natürlich die Anbindung an den mit dem ÖPNV, mit dem öffentlichen Personennahverkehr. Und dass einfach das Gebäude auch aus der Begegnung, dass es barrierefrei zugänglich und dass das gut auffindbar ist. Und ich finde, dass wir da schon gut dabei sind.
3: Ja, das ist zwar noch nicht immer der Fall, aber es ist schon viel, hat sich schon viel getan. Ich erlebe das immer wieder, dass auch geguckt wird, zum Beispiel durch die Partnerschaft ist der Raum, wo wir die Sitzung machen vom Begleitausschuss oder mit dem Bündnistreffen, sind diese Räume zugänglich? Kommt da jeder rein? Gibt es zugängliche Toiletten? Das ist ganz wichtig. Ist auch die Tür des Raumes, wo wir dann uns treffen, ist das auffindbar oder müssen wir jemanden positionieren, der die Leute dorthin lotst? Das sind auch alles so eine Kleinigkeiten, die aber das große Ganze nachher ausmachen.
4: Ihr habt ja gerade schon recht viel genannt, aber was bedeutet für euch Barrierefreiheit?
2: Ja, Mina, das ist ein großes Wort, genau. Also es gab ja schon mehrere Versuche, Barrierefreiheit irgendwie zu definieren im Vorfeld. Und 2006 fing es an, da wurde der große Aufschlag gemacht mit den UN-Behindertenrechtskonventionen, die 2009 von Deutschland ratifiziert wurden. Und dort wird beschrieben, was Barrierefreiheit bedeutet, also wie das umzusetzen ist von den Vertragsstaaten. Und da gibt es also unterschiedliche Lebensbereiche, in denen Barrierefreiheit umgesetzt werden soll. Also das ist Bildung, bauliches, soziales Leben. Also da gibt es die verschiedenen Bereiche. Und näher definiert wird das dann in den DIN-Normen oder in den Gesetzen SGB 9 und Landesbauordnung und ähnliches, Landesbehindertengleichstellungsgesetz. Und konkrete bauliche Maßnahmen und die Beschreibung der Barrierefreiheit geschieht in den DIN-Normen, zum Beispiel in der DIN 18040. Genau. Und dort wird zum Beispiel beschrieben, welche Breite Wege haben müssen, ab welcher Breite ein Blindenleitsystem verlegt werden muss, wie barrierefreie Toiletten ausgestattet werden müssen, wie Eingänge von öffentlich zugänglichen Gebäuden gestaltet werden müssen, also das heißt von Ämtern. Und wir haben aber bisher schon, oder sagen wir so, wir hatten bis 2009 schon so viel gebaut. Es gab ja, also wir bauen ja auf das Vorhandene, was wir schon geschaffen haben, einfach bloß auf. Genau, also alles, was neu dazu gebaut wird jetzt, das soll natürlich barrierefrei geschehen. Und dafür sind halt auch Behindertenbeauftragte in den Kommunen zuständig, darauf zu achten. Und die Breiräte überwachen natürlich die Arbeit der Behindertenbeauftragten und unterstützen diese mit ihrer Expertise. Aber wir müssen natürlich auch die bisher geschaffenen oder bis dato geschaffenen Gebäude irgendwie für alle Menschen zugänglich und nutzbar zu machen. Genau, was ich eingangs schon erwähnt hatte, Zugänglichkeit und Nutzbarkeit sind zwei ganz wichtige Begriffe in der Barrierefreiheit, in der Schaffung von Barrierefreiheit. Und genau, da gibt es noch viele Überlegungen zum Thema Barrierefreiheit, was das bedeutet. ich denke, dass wir darauf auch nachher noch zu sprechen kommen. Ich würde aber einfach mal genau aus der betroffenen Perspektive an Maximilian übergeben und fragen, was bedeutet für dich Barrierefreiheit?
3: Ja, für mich ist das auf jeden Fall persönliche Teilhabe. Teilhabe in dem Sinne von, ich darf dabei sein und natürlich auch Aufrechterhaltung und Ausbau von Selbstständigkeit. Da gehört für mich dazu, alles, was über Internet und Computer erledigt werden muss, dass mein Computer eine Sprachausgabe hat. Das ist jetzt, naja, das ist noch gar nicht so lange her, da gab es sowas noch nicht, aber wir haben Gott sei Dank Geräte, die unterschiedliche unterstützende Sprachsoftwaren haben. Mittlerweile ist es auch eine Braillezeile, die dazu gekommen ist, die mir das Arbeiten etwas erleichtert, weil ich ja Blindschrift lesen kann und insofern ist das für mich sehr, sehr gut. Da gehören zum Beispiel dazu, dass ich Bücher in Blindenschrift lesen kann, die mir zugeschickt werden. Dazu muss aber die Post dann auch mitspielen, denn solche Bücher sind groß und schwer. Und das zählt dann nicht als normales Paket, sondern zählt als Blindensendung. Und es gibt Gott sei Dank immer noch die Errungenschaft, dass es aufrechterhalten worden, dass Bücher, die als Blindensendung verschickt werden, kostenlos versendet werden. Krass. Dazu gehört zum Beispiel auch, dass man ab einem gewissen Schwerbehindertengrad die Möglichkeit hat, kostenlos mit Bus und Bahn unterwegs zu sein. Aber natürlich nur die Regionalbahn. Aber damit kommt man ja auch ganz schön weit, wenn es denn nicht schon wieder einen Streik gibt. Aber ansonsten kommt man damit weit. Das heißt, ich kann dann auch mal mit meiner Assistenz sagen, komm, wir machen heute einen Ausflug, wir fahren nach Stralsund und gehen ins Meereskundemuseum. Da gehört dann auch dazu, zur Barrierefreiheit, öffentliche Orte und öffentliche Angebote bieten Zugänglichkeit an. Und da fällt mir gerade wieder dieses Beispiel ein mit dem Meeresmuseum und mit dem Ozeaneum in Stralsund, die beide jetzt wunderschön gestaltete Hefte haben, wo ein bisschen was zu einem, also wo Modelle abgebildet sind in diesem Hefter als Relief, ertastbar. Und es gibt dazu die Beschreibung des Gegenstandes oder des Tieres in Blindenschrift, so ein bisschen kurze Stichpunkte. Aber das alleine reicht schon aus und es macht die für mich mehr eine Zugänglichkeit, was ist überhaupt in dem Aquarium drin. Hm. Ja.
2: Du hattest vorhin auch die Internetseiten angesprochen, Maximilian. Hm. Ich finde das total krass, wie wenig barrierefrei das Internet ist. Also genau, es gibt ja die BitVO, also die Barrierefreie Informationstechnik-Verordnung, und wo festgeschrieben wird, wie das barrierefrei zu erfolgen hat und so. Aber ich habe auch mal versucht, mich selbst mit dem Screenreader durchs Internet zu tasten. Oder yes. Neue Seiten barrierefrei gestaltet sein sollen, dann versuche ich das immer wieder. Also mit dem, das kann sich jeder kostenlos runterladen. Das ist der NVDA. Ja, was einem da für Kauderwelsch rausgelesen wird.
3: Oh ja.
2: Das ist natürlich auch ziemlich schwierig, so das Internet oder gewisse Seiten barrierefrei zu gestalten, einfach von der Rangordnung, wie was vorgelesen wird. Aber ich denke, dass man da im Austausch mit Betroffenen, denke ich mal, doch eine gute Lösung hinbekommen würde. Aber ja, also das kann ich Ihnen nur anraten, sich mal mit den NVDA Internetseiten vorlesen zu lassen, auswerfen zu lassen. Und du musst es ja tagtäglich.
3: Ich muss das tagtäglich, ja. Und genau, das ist die KI, die manchmal Dinge einfach genauso vorliest, wie sie vorfindet. Und das dann in irgendeiner Art und Weise betont, weil sie es vielleicht auch noch gar nicht besser programmiert bekommen hat. Und dann hört man so einen Kauderwelsch, ganz besonders, weil auf vielen Seiten werden einfach englische Begriffe eingestreut und die sind dann irgendwo im Satz versteckt. Und da soll aber die KI zwischendurch finden und die müsste ja dann umzwitschen zwischen Deutsch und Englisch. Mhm. Das kann sie aber noch nicht. Entweder sie liest komplett Englisch vor oder sie liest komplett Deutsch vor. Und dann kommt natürlich ein wahnsinniges Kauderwelsch dabei raus. Mhm. Und noch schlimmer finde ich dann, wenn man auf anderen Streaming-Plattformen automatisch synchronisierte Beiträge hat.
4: Da wir gerade bei dem Thema sind, so Screenreader, da habe ich gleich mal eine Frage. Und zwar Thema Gendern. Was ist da so die beste Alternative? Wir sind natürlich auch immer darum stets bemüht, möglichst barrierearm auch unsere Texte zu gestalten. Welche Alternative ist für einen Screenreader da am besten? So Sternchen, Doppelpunkt, gar nicht?
3: Ganz einfach, der Screenreader ist lernfähig, im Gegensatz zu manchen anderen. Also, mittlerweile kann die KI das. Und ich denke, wenn man immer wieder dasselbe benutzt, dann kann die KI das auch mittlerweile. Das kann man der KI auch ein bisschen beibringen. Also ich persönlich mag es mit dem Sternchen ganz gut. In Punktschrift schreibe ich das auch mit dem Sternchen und dann innen. Das geht für mich und ja, also lesbar ist es ganz gut und mittlerweile kommt die KI damit zurecht.
2: Ich würde auch sagen, dass sich das Sternchen irgendwie eingedeutscht hat. Ne? Ja. Also ja, ganz viele benutzen das.
4: Wir gendern tatsächlich mit Doppelpunkt.
3: Ach,
4: mit
3: ja, das ja. Macht die KI aber auch, sie liest mir das ja so vor.
4: Ja. Genau, weil wir uns da vorher auch informiert hatten, dass es für einen Screenreader besser sein sollte als das Sternchen, aber das ist jetzt auch schon wieder Jahre her.
2: Das habe ich tatsächlich noch nicht auf barrierefrei geprüft, aber das nehme ich mal mit.
4: Ja, welche Barrieren begegnen dir im Alltag in Greifswald, Maximilian?
3: Oh, ja.
4: Naja, die Zeit.
3: Das ist manchmal, also ich erlebe das, dass ich zum Beispiel immer frage, was im Angebot ist. Entweder ich krieg den Speiseplan, kriege ich auch manchmal als Newsletter geschickt, dann ist es okay, aber ganz oft muss ich, wenn ich hingehe, dann einfach fragen, was ist im Angebot oder was gibt es bei euch. Das mache ich regelmäßig auch bei Bäckern, dass ich dann fragen muss, gibt es das oder das oder haben sie sowas oder sowas. Dadurch entgeht mir natürlich das andere Angebot, weil die erzählen mir ja nicht, was sie alles da haben. Ne? Ich kriege ja dann nur eine Antwort auf meine Frage. Aber solche Sachen zum Beispiel, ganz oft natürlich, egal jetzt in welchem Laden ich dann bin, Kartons. Kartons sind so nichtssagend wie, ja, ich mache das ganz gerne so, ich habe so ein kleines, so eine kleine Challenge immer. Ich gehe dann immer in Supermärkten oder in Läden, wo so Krabbeltische sind und dann nehme ich mir irgendwas raus und dann versuche ich zu erraten, was ist es und wofür sollte man das zu gebrauchen. Ist immer sehr lustig, weil die Assistenz mich immer hinterher aufklärt, für was es eigentlich gedacht ist. Ja, das mache ich zum Beispiel ganz gerne. Ja, und ansonsten natürlich, wenn man mit Rollator unterwegs ist, diese kleinen Stufen so am Eingang, die sind immer nett, aber genau. Naja.
2: Ich finde, das ist ein Plädoyer zu, wir sollten doch eine bildlichere Sprache benutzen.
3: Ja, das finde ich auch. Eine beschreibende Sprache.
2: Ja,
3: auch.
2: Genau. Mehr beschreiben, genau. Also, dass Menschen mit Sehschädigung einfach besser sich das vorstellen können, was wir, also es geht mir ja auch so, wenn wir, wenn jemand so bildliche Beschreibungen macht, dann hört man auch viel lieber zu. Das ist ja total krass.
4: Und wie zeigt sich für euch der barrierearme Ausbau in Greifswald, um auf die positiven Seiten auch zu kommen?
3: Ja, da habe ich gute Beispiele. Und zwar bin ich ja nur schon seit 2011 in Greifswald und mir ist aus dieser Zeit zum Beispiel noch bekannt der Busbahnhof. Damals war der Busbahnhof, also ich rede jetzt von der Zeit, wo ich es erlebt habe, 2012, war der Busbahnhof gegenüber vom Bahnhof. Da gab es, ich glaube, 4, 5 solche hohen Steige. Ich weiß nicht, wie hoch, aber es war aus meiner Erinnerung war das schon eine anstrengende Stufe. Damals war ich noch alleine und mit Blindenstock unterwegs. Also man stieß zwar mit dem Blindenstock gut an, aber man wusste erstmal nicht, wie hoch ist die Stufe, weil das unterschiedlich war, weil es da schon Absenkungen gab. Dann war das natürlich nicht ertastbar gekennzeichnet. Damals alles nicht. Also auf welchem Bahnsteig bin ich jetzt eigentlich? Ich musste dann immer dort wartende Leute fragen, welcher Bus fährt von hier ab, weil das noch nicht gekennzeichnet war. Ja. Und das hat sich aber alles zum Positiven entwickelt. Wir haben heute einen Busbahnhof neben dem Bahnhof, also dass man ohne eine Straße groß, also die Straße ist einfach machbar und schaffbar, weil man den Bus nur von einer Seite hört. Dann kommt man dort gut hin, es sind die Bordsteine abgesenkt, es gibt ein Leitsystem auf dem Bahnhof, es gibt Menschen, die man ansprechen kann, dort diese Mobilitätscenter, genau. Es gibt für sehende Leute eine beleuchtete Anzeige der Abfahrts- und Ankunftszeiten und die Busse stehen dann auch schon, also der Übergang zum Einsteigen in den Bus ist auch nicht mehr so sehr hoch, sondern ist in Möglichkeit also angepasst.
2: Genau, barrierefreie Wegeketten ist da das Stichwort. Genau, was ganz wichtig für Nutzerinnen und Nutzer von Langstöcken oder sehbeeinträchtigten Personen ist, genau, dass sie von einem Ort sicher und zielgenau an den anderen Ort kommen. Genau, ich würde das auch mal versuchen aus meiner Sicht. Ich habe zwei Sichtweisen, einmal aus der persönlichen Sicht und einmal aus der beruflichen Sicht. Also genau, aus der persönlichen Sichtweise hat mich das Thema Barrierefreiheit eigentlich in meinen Anfangsjahren gar nicht so bewegt. Genau, bin durch einen Unfall 2004, hatte ich ein Schädel-Hirn-Trauma und hatte deswegen auch eine Halbseitenlähmung kognitiv verursacht und genau, musste dann halt auch selbst wieder gehen lernen, sprechen lernen etc. und saß dann auch bedingt im Rollstuhl und habe die Barrieren erlebt. Also die baulichen Barrieren, aber auch die Barrieren in den Köpfen von einigen Menschen, dass da kein Weg reinführt. Und ich finde, das ist so das Positive, dass ich diesen Perspektivwechsel in der Position als Behindertenbeauftragter halt auch vollziehen kann und mich ja stark versuche, in die Menschen hineinzuversetzen. Also genau, wenn man den Menschen in verantwortlichen Positionen beschreibt, wie sich der Mensch fühlt oder mit welchen Problemen der zu kämpfen hat, dann entsteht auch ein Verständnis für die Problematiken. Genau, und aus beruflicher Sicht, wie der barrierefreie Ausbau in Greifswald aktuell ist, genau, also ich bin seit 2019 als Behindertenbeauftragter tätig. Wir haben natürlich viele Geschäfte in der Innenstadt, die noch nicht so barrierefrei sind. Es gibt, ja, also es tut sich gesetzlich viel. Wir haben im letzten Jahr 2025 das Barrierefreiheitsstärkungsgesetz im Bund verabschiedet, was dafür sorgen soll, dass Produkte von privatwirtschaftlichen Anbietern barrierefrei hergestellt werden sollen. Genau, der Hansaring ist teilweise barrierefrei ausgebaut und soll das noch weiter werden. Die Mühlenstraße ist, denke ich mal, auch ein gutes Beispiel mit dem Blindenleitsystem durch die Innenstadt. Und ein auch sehr gutes Beispiel ist der barrierefreie Bushaltestellenausbau. Das heißt mit dem Kasseler Board, mit der 20er oder 22er Höhe, dass man auch als Rollstuhlfahrer ohne großes Hindernis in den Bus reinrollen kann und mit dem Auffindstreifen über dem Weg und dem Einstiegsfeld sehgeschädigte Personen mit dem Langstock. Genau, also ich finde, wir kommen in Greifswald gut voran. Und genau, ich bin auch sehr dankbar, dass die AG Barrierefreie Stadt so eine starke Stimme hat und ja, dass wir da auch immer im Austausch stehen zu den anstehenden Bauprojekten. Was natürlich ganz toll ist, ist auch das Theater, was jetzt saniert wird. Genau, wir haben 2019 in 10 Verhandlungen dafür gekämpft, dass ja, das so toll barrierefrei ausgebaut wird, wie es jetzt geschehen soll. Tolle Sache ist auch das das inklusive Schulzentrum Ellenholzteich, was jetzt gebaut wird oder wo der Baustart stattgefunden hat letzte Woche. Also nur durch das gemeinsame Lernen können wir auch ein besseres Verständnis für die Bedürfnisse des anderen entwickeln und das Bedürfnis für Barrierefreiheit einfach ja, stärken.
3: Mir fällt dazu noch das Beispiel ein mit dem Landratsamt. Früher, weiß ich zum Beispiel, wurde noch die Grundsicherung gewährt in der Löfflerstraße. Da saßen die hier noch und da gab es Treppen dazu. Es gab keinen Fahrstuhl, es gab noch kein Beschriftungssystem. Und seitdem das alles konzentriert ist im Landratsamt, haben wir die Möglichkeit, selber hinzugehen. Wir kommen also bis in die zur Ansprechperson wirklich rein ins Büro. Es gibt, wir haben dort mehr Möglichkeiten, dann uns selbstständig zu vertreten.
2: Lobend erwähnen muss man auch, wir von der AG Barrierefreie Stadt oder genau, die AG Barrierefreie Stadt macht ja auch jährlich Besichtigungen. Wir waren zum Beispiel im Tierpark in Greifswald, der hat Maßnahmen zur Barrierefreiheit ergriffen. Das ist sehr lobend zu erwähnen. Das Justizzentrum Greifswald, das hat auch Maßnahmen zur Barrierefreiheit ergriffen und hat uns gezeigt, wie toll das umgesetzt wird. Dann, Maximilian, erzähl mal, wo.
3: Ja, oh Gott, ja. Bei dem Justizzentrum, da fällt mir gerade dazu ein, dass die ganz schön erschrocken waren, als wir uns angekündigt hatten, weil sie sowas noch nicht erlebt haben.
2: Stimmt.
3: Dass wir dann als Gruppe auch noch aufgetreten sind und einfach mal gefragt haben, ja, wie ist denn das bei Ihnen jetzt umgesetzt? Wir wollen doch mal gucken.
2: Ja.
3: Die waren ganz schön erschrocken, aber sie haben es ganz gut gemacht.
2: Teil sind auch die neu gebauten Wohnungen von der WVG, die wir uns
3: richtig gut
2: angeguckt haben. Da haben die auch mehrere Barrieren. Oder zwei bei, also für extra Wohnungen für Rollstuhlfahrer mit dem ausreichenden Platzbedarf in den Räumen, im Wohnzimmer und Schlafzimmer und Zusatzzimmer.
3: Aber man darf nicht vergessen, dass es immer noch zu wenig ist. Also ja, der Bedarf an barrierearmen Wohnungen ist weitaus größer als das, was zurzeit geleistet werden kann.
2: Ja.
4: Was müsste sich denn eurer Meinung nach verbessern, damit mehr Menschen mit unterschiedlichen Bedürfnissen zu den Angeboten kommen könnten? Jetzt auch generell Kunst, Kultur, Veranstaltungen?
3: Ja, da ist eine, zum Beispiel erstmal, wie gesagt, dass die Leute erzählen uns ja sehr viel, weswegen sie nicht kommen konnten. Mhm. Und das sind zum Beispiel Sachen wie, ich hatte keine Begleitung. Das ist zum Beispiel für einen Blinden, der eigentlich gerne kommen möchte, aber wenn dann die Begleitung nicht kann oder es gibt keinen, der fährt, wenn es Menschen sind, die aus zum Beispiel Friedrichshagen oder aus Riems zu uns kommen müssen und möchten und sie haben dann aber keine Möglichkeit, weil niemand sie fährt und der Bus fährt dann auch nicht, dann ist Teilhabe oder Selbstbestimmung vor Ort, sich zu ihm selbst zu vertreten, leider nicht möglich. Dazu gehören dann zum Beispiel auch, was Leute uns immer erzählt haben, also wie gesagt, dass der Bus nicht fährt oder der Bus hatte Stufen, dann kommt man nicht mit dem Rollator rein oder der Bus fährt gar nicht oder die Beleuchtung war ganz, ganz schlecht, wenn die Leute abends wieder zurückfahren und es ist dann schon dunkel in dem Ort und es ist nicht gut ausgeleuchtet, da trauen sich die Leute dann auch nicht. Das sind zum Beispiel Sachen, weswegen Menschen nicht dorthin kommen könnten.

0: einstellen möchten, die bei uns arbeiten sollen, wie kommen die denn zu uns? Das ist ein bisschen weiteres Denken, aber dadurch wären eben auch zum Beispiel, würden sich die Fragen ergeben, welche Menschen können wir denn einstellen, wer zu uns kommen kann, und weil wir zum Beispiel barrierearme Zugänge haben oder weil wir reizarme Arbeitsplätze haben, weil sich das einfach so ergibt, dann könnten wir ja diese und diese Gruppen auch mit einstellen. Ja, und dazu gehört dann auch die Leute, die dann zu uns kommen. Und die sind dann in der Stadt, wo können die dann da noch hingehen? Das greift eins ins andere über.
1: Ich denke auch, dass das Thema barrierefreie Arbeitsplätze und ähnliches, dass das jetzt beim Fachkräftemangel oder in Zeiten des Fachkräftemangels auch mehr an Bedeutung gewinnt. Und ja, dass wir dafür auch appellieren, genau, barrierefreie Arbeitsplätze zu schaffen und dass alle Menschen ein Recht auf Arbeit haben. So, das steht auch in der UN-Behindertenrechtskonvention, ne, unter anderem.
2: Ja, also einfach generell die Gesellschaft mehr sensibilisiert wird für das Thema, auch mal ein bisschen weiter zu denken als bis zum eigenen Tellerrand.
0: Ja, ganz genau.
2: Und vielleicht auch mal an andere zu denken und nicht nur an sich selbst.
0: Der typische Nutzer ist leider immer noch, wenn Unternehmen sich so strukturieren, dann ist der typische Benutzer nie ein Mensch mit Einschränkungen. Und ich glaube, davon müssen wir weg. Das Denken, wie man Räume gestaltet, wie man sie vorbereitet, muss immer von einem Nutzer mit Einschränkungen ausgehen. Weil das ist das, was unsere Zukunft ausmacht.
1: Genau, also es betrifft ja auch 25% der über 60-Jährigen, wenn man sich mal die Statistiken anguckt. Also langfristig kommen wir alle irgendwie dahin. Aber eine andere Sache, also das Erkenntnisproblem, wovon wir halt sprechen, ist, dass Menschen das erst bewusst wird, wenn sie selbst von einer Beeinträchtigung betroffen sind. Vorher gehen sie die Stufen und planen halt auch bloß Stufen, weil sie da kein Problem sehen. Aber wenn sie selbst eine Mobilitätsbeeinträchtigung bekommen, also sei es im Rollstuhl sitzen oder am Langstock gehen, dann wird ihnen erstmal bewusst, was für ein Hindernis eine Stufe ist. Oder genau, also eine Stufe hat ja per se nichts Schlechtes. Aber wir sollten genau beide Sachen ermöglichen. Also die Barriere, also das wird ja jetzt in Greifswald aktuell ziemlich gut umgesetzt, wenn wir uns die neuen Querungsstellen angucken, dass eine Querungsstelle mit Speerstreifenblindenleitsystem und mit 6 cm Board gemacht wird für blind und sehgeschädigt, weil 6 cm Board, dass der Blindenhund das erkennt und davor Sitz macht und signalisiert, hier ist eine Straße, und eine Hälfte mit einer Nullabsenkung für Rollstuhlfahrer. Natürlich nutzen das auch viele Radfahrer, aber genau, das ist nicht dafür gedacht eigentlich.
0: Na, und da gehört dann eben auch dazu, sich Gedanken zu machen. Es wird ja sehr viel gesprochen, aber was ist mit den Menschen, die DGS sprechen, die diese Sprache benutzen möchten, auch in ihrem Alltag? Das geht in den Praxen los, das geht bei kulturellen Veranstaltungen. Meistens fällt die DGS-Dolmetschung immer so ein bisschen hinten über. Sie ist aber genau das, was Menschen teilhaben lässt.
1: Genau, also ja, darüber haben wir heute wenig gesprochen. Genau, Menschen, hörgeschädigte Menschen mit zunehmendem Alter nimmt das ja auch zu. Also wir sprechen nicht nur von Menschen, die von Geburt an taub sind oder eher taub sind im Laufe ihres Lebens durch irgendwelche Krankheiten oder äußere Einflüsse, sondern viele Menschen werden im zunehmenden Alter halt auch eingeschränkt hörfähig, also Nutzerinnen und Nutzer von Hörgeräten. Die haben natürlich Hilfsmittel, die ihnen das Hören wieder erleichtern. Aber auch Menschen, die absolut gehörlos sind, verständigen sich genau in DGS, wie Maximilian schon, wie du schon gesagt hast, deutsche Gebärdensprache. Und das ist natürlich, also genau, das ist in der kulturellen Landschaft hier irgendwie noch nicht so angekommen. Auch wenn, ich weiß gar nicht, seit wann, seit 2022 oder 2024, ist die deutsche Gebärdensprache auch immaterielles Kulturgut, als immaterielles Kulturgut anerkannt worden. Aber ja, ich habe die Hoffnung, dass das irgendwann auch nochmal in den Lehrplänen oder in den Lehrplänen auftaucht oder als freiwilliges Kursangebot angeboten wird in Schulen. Genau, da sind wir in anderen Ländern, wie in den USA zum Beispiel, schon viel weiter. Also dort ist Gebärdensprache ja überall möglich oder viele können das einfach, und was hier halt noch nicht so ist. Und da sind halt ja Menschen, die gehörlos sind, ganz stark auf Gebärdensprachdolmetscher angewiesen, also Arbeitsplatzassistenz und ähnliches, genau, was eigentlich nicht mehr nötig sein müsste. Aber genau, das dazu.
2: Ja, also

0: ein bisschen was tut sich da auch tatsächlich. So bei ein, zwei Grundschulen weiß ich, die haben das teilweise schon mit drin.
1: Ach, toll.
0: Zumindest habe ich Kärtchen mal gesehen.
1: Ja.
0: Also immerhin ist es. Ist Material schon mal da?
1: Ja.
0: Und an der Uni gibt es, glaube ich, inzwischen sogar Kurse dazu.
1: Ja.
0: Fand ich auch ganz spannend.
1: Da müssen wir uns mal zu austauschen, Ina.
0: Ja, auf jeden Fall super gerne. Also ich glaube, das schreit auch so ein bisschen nach einer zweiten Episode irgendwann mal demnächst. Sehr gerne. Aber eine letzte Frage habe ich noch, wenn ich so auf die Zeit gucke. Kurz, knapp und knackig. Wie stellt ihr euch, wenn ihr unterwegs seid in der Zukunft, also unterwegs sein in der Zukunft in Greifswald vor so 20, 30 Jahren? Kurz und knapp.
2: Also kurz und knapp kann ich sowieso nicht.
0: Okay.
2: Nein, also mein absoluter Favorite wäre ja, es gibt für die Zukunft so Plattformwagen, ich weiß uns nicht, wie ich es anders beschreiben soll, die eine ausfahrbare Rampe haben, die natürlich E-Motor betrieben sind und wo es vielleicht solche Rillen gibt, wo man mit dem Rollstuhl oder dem Rollator in diese Rillen reinfahren kann, damit man gleichzeitig einen festen Stand hat und wo es nicht eingebaute Sitze gibt, sondern die Sitze, die kann man sich dazu buchen. Vielleicht möchten ja auch manche Leute liegen oder nur einen Sitzsack haben oder sowas. Und das wäre gut. Also für so eine kleine Kabine, vielleicht für 2 bis 4 Leute oder nur von Einzelnen, je nachdem. Die dann von einfach schon von außen her programmierbar sind oder man programmiert sie selbst, dass man über Sprachausgabe sagt, ich möchte von da bis dahin. Und ich stelle mir das so vor, dass zum Beispiel bei einem Arztbesuch die Schwester diese Kabine losschickt nach zum Beispiel Reims und dann kann die Person dort reingesetzt werden und die wird dann bis zum Klinikum gefahren und dort von der Schwester dann entgegengenommen. So stelle ich mir das vor.
1: Hm.
2: Also ein Plattformwagen, der autonom fährt und ausfahrbare Rampen hat.
1: Das hört sich gut an. Ja, ich als Verwaltungsmitarbeiter mache mir da nichts vor. Ich sehe das aus persönlicher und beruflicher Sicht so, dass, ja, oder ich wünsche mir, dass Greifswald barrierefreie Gehwege in der Innenstadt dann haben wird in 20 bis 30 Jahren, weil es ist ein langes Prozedere, Planungsprozesse und dann der Ausführungsprozess und ähnliches. Ich meine, wir haben ja schon das Verkehrskonzept Innenstadt, genau. Aber das haben wir, ich weiß nicht, wann? 21 war die Online-Veranstaltung dazu. Und genau, jetzt haben wir 26 und es wurden keine Baumaßnahmen umgesetzt, sagen wir es so. Genau. Ja, ich wünsche mir natürlich auch oder stelle mir auch vor, dass wir dann in dem Großraum Ostseeviertel und Schönwalde ein barrierefreies Wegenetz oder ja, Wegenetzsystem haben, aber auch ein barrierefreies Vorankommen im historischen Fischerdorf Wieg und Eldena möglich ist. Wegenetz bedeutet, dass man vom Bahnhof über den ÖPNV bis zum Gehweg barrierefrei an sein Ziel gelangt. Wünschenswert wäre natürlich auch eine Reduzierung der Feinstaubbelastung in der Luft. Also das heißt Begrünung in den Stadtteilen. Vielen Dank.
0: Ja, vielen Dank, dass ihr heute mit dabei wart bei der heutigen Episode Greifswalder Stadtgespräche. Und damit verabschiede ich unsere ZuhörerInnen schon mal in den Abend und wünsche euch noch einen ja, wunderschönen, entspannten Abend. Hier geht es jetzt noch weiter mit euren Musikwünschen und wir hören uns in einem Monat wieder mit der nächsten Episode Greifswalder Stadtgespräche. Bis dann, ciao!
1: Tschüss.
2: Tschüss.

Ich hab den Eindruck, dass das, was die ganze Welt bislang in ihrem Innersten zusammenhält, wenn wir nicht aufpassen, auseinanderfällt, wie bei einem Erdbeben. Selbst das, was man bisher für gegeben hält, weswegen sich mir immer mehr die Frage stellt, in was für einem Land auf dieser Welt will ich eigentlich leben? Im Land, in dem ich leben will, herrscht Demokratie und statt skrupellosem Kapitalismus Gemeinwohlökonomie. Ein Land, das seine Ärmsten nicht noch zusätzlich sanktioniert und das mit dem bedingungslosen Grundeinkommen zumindest einmal ausprobiert. Dann herrschte nämlich von vornherein viel mehr Gerechtigkeit und für das, was wirklich wichtig ist, bliebe viel mehr Zeit. 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
1: Hallo und herzlich willkommen zu Score, der Game Talk, deiner Videospielsendung hier auf Radio 98.1. Mein Name ist Moritz Seibke und wir sind gerade voll im Vorbereitungsmodus für die Gamescom, die nächste Woche, wie immer, in Köln stattfindet. Und natürlich sind wir vor Ort und ich glaube, wir schauen uns über 25 Titel an. Unsere, ja, Liste steht, der Plan ist voll und wir haben an jedem Tag, Mittwoch, Donnerstag, Freitag, unglaublich viel zu tun und freuen uns sehr, sehr doll drauf. Und deswegen gibt es heute nochmal eine kleine Wiederholung. Dafür aber unbedingt in genau 2 Wochen einschalten, denn dann gibt es unsere alljährliche Gamescom-Sondersendung, wo wir im Staccato alle Spiele, die wir besprechen dürfen, besprechen werden. Ein paar haben ja wie immer Embargos, deswegen können wir vielleicht nicht über alles direkt reden, aber auf jeden Fall im Laufe des Jahres. Aber in 2 Wochen auf jeden Fall unsere klassische Gamescom-Sondersendung nicht verpassen, rot im Kalender anstreichen und heute gibt es nochmal eine Wiederholung, wie gesagt, aber dann in 2 Wochen wirklich frisch und das Ereignis des Jahres, auf das Manu und ich uns wirklich immer freuen, findet statt. Deswegen, ja, sind wir happy und mitten in der Vorproduktion. Das heißt, wir hören uns dann frisch und munter in 2 Wochen und gleich das Konserven-Ich und Konserven-Manu, aber trotzdem eine schöne Sendung. Deswegen bleibt dran, viel Spaß bei Score, der Game Talk.

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1: Und da sind wir wieder bei Score, der Game Talk der 150. Sendung. Immer noch unglaublich, wie lange wir das schon so machen. Und ich finde es sehr toll. Und dementsprechend werden wir natürlich auch nicht mit der Sendung aufhören. Einfach deswegen, weil es uns sehr, sehr Spaß macht, diese Sendung zu machen. Wie man vielleicht merkt, nach der 150. jetzt in der 150. Sendung.
2: Das stimmt.
1: Ja, du hast ein Spiel angefangen. Das hast du auch schon vorher mal gespielt. Aber du hast ja jetzt mal gesagt, du willst mal wieder zu den Wurzeln zurückkehren und hast Far Cry 5 angefangen.
2: Ja.
1: Für die Leute, die es nicht so kennen, welcher Teil ist das von der Far Cry-Reihe und wie kannst du den ungefähr einordnen?
2: Genau, also alle, die jetzt fragen, ist das der fünfte Teil, es stimmt nicht ganz, das ist nicht der fünfte Teil, obwohl der Far Cry 5 heißt. Es gab ja zwischendurch noch Far Cry Primal und Far Cry Blood Dragon, ist ganz schön schwierig.
1: Ja, Blood Dragon war doch aber so ein Add-on zum dritten Teil, oder?
2: Es war auch ein Standalone-Titel, deswegen zählte ich das extra. Und Far Cry Primal war ja sowieso ein extra Eintrag in der Reihe. Und
1: Ein Spin-off.
2: Und Far Cry 5 war wieder ein regulärer Ableger, nachdem Far Cry 4 ja im Himalaya spielte, mit Pagan Min als Bösewicht. Und vor Far Cry 6 mit Giancarlo Espositos, ich weiß gerade nicht, wie der Charakter hieß, Bösewicht, sind wir in Far Cry 5 im ländlichen Amerika. Und ich habe das jetzt nicht genommen, um mich in der derzeitigen politischen Situation zu immersen.
1: Darüber reden wir nicht.
2: Genau, ich habe es einfach genommen, weil ich das irgendwie, spannend fand. Und das sechste Setting hat mich, also von Far Cry 6 hat mich nicht gereizt. Das vierte ging so, habe ich auch mal gespielt. Und Far Cry 5 hatte aber schon in dieser Intersektion zwischen interessiert mich einigermaßen und sieht auch grafisch schön aus, was natürlich ein Faktor ist. Weil wie du meintest, ich habe das früher mal gespielt, auf der Xbox Series S habe ich das mal angefangen. Und das war natürlich nicht ganz so berauschend, wenn wir hier über schnelles Shooter-Gameplay reden. Was ja auch ein Teil von Far Cry ist, habe ich dann irgendwann aufgehört, auf der sehr schnell nach 1-2 Stunden auf der Xbox, einfach weil mich das nicht gepackt hat. Mittlerweile habe ich ja nun meinen hübschen PC mit der RTX 5090. Ich bin übrigens sehr froh, den letztes Jahr gebaut zu haben im September. Möchte ich
1: anmerken.
2: Ja,
1: das wird immer teurer. Ich habe das Gefühl, und das ist nicht nur, das betrifft ja jetzt offenbar nicht nur mehr RAM, sondern auch die SSDs.
2: Also Speicherplatz, beides ist ja Speicherplatz grundlegend. Der eine ist halt nur temporär RAM und der andere ist halt permanent. Ich glaube, wenn ich den PC jetzt bauen würde, hätte ich wahrscheinlich nochmal 30% mehr bezahlt, wenn das überhaupt reicht. Deswegen bin ich sehr froh. Und Far Cry 5 eben spielt zur Jetztzeit in Montana, also was ist das für ein Mountain State? Irgendein State. Die haben doch alle ein Motto. Ich habe vergessen, welches Motto das war. Und es geht eben gegen eine religiöse Sekte, angeführt von Joseph Seed. Und ich glaube, wird gespielt von Seamus Dever. Und Seamus Dever kennt man vielleicht als Detective Ryan aus Castle.
1: Esposito war der andere.
2: Ja, und leider hat er nicht Rainer Fritsche. Passt auch zugegebenermaßen nicht so auf das Äußere von dem Charakter. Er hat Johannes Behrens als deutschen Sprecher. Den kennt ihr vielleicht als BJ Blazkowicz. Der ist also der Hauptbösewicht. Der passt sehr gut tatsächlich. Und ich habe das genommen, weil ich eben, wie gesagt, das Setting hatte halt Berge und Flüsse und so. Und das ist so dieses Ländliche fand ich sehr spannend. Und natürlich ein großer Punkt ist, man kann einen Bären als Begleiter haben.
1: Ja, sein Name ist Cheeseburger.
2: Ja. Er ist sehr süß und sehr flauschig.
1: Du musst ihn aber mit Lachs füttern, also du darfst ihn nur exklusiv mit Lachs füttern, nicht einfach, weil es seine ohnehin schon natürliche Diät ist, sondern weil er auch noch Diabetiker ist?
2: Ja, der arme Bär hat Diabetes, weil er hat vorher in einem Tierpark gelebt, wo ihm die Leute immer alles Mögliche zu fressen gegeben haben und jetzt hat er Diabetes und darf nur noch Lachs essen. Und den Lachs kann man selber angeln im Spiel, es gibt Minigame. Wer mich kennt, weiß ja, dass ich Bären in Spielen sowieso mal, und auch außerhalb von Spielen, finde.
1: Ich erinnere mich noch an den Einhornbären, den du in Valhalla hattest, weil du diese Ubisoft-Tokens eingelöst hast. Da hast du diesen Regenbogenbären von Freya eingelöst.
2: Das stimmt.
1: Und bist fortan auf diesen Bären geritten.
2: Ja.
1: Mit deinem riesigen Rabbitskopf.
2: Jetzt habe ich eben einen Cheeseburger als Begleiter. Den kann man nicht reiten, das ist kein Mount. Aber man kann ihn halt zu sich rufen. Und der macht halt natürlich ordentlich Damage. Und sterben kann er zum Glück auch nicht. Viele Leute finden ja den Hund am besten. aus Far Cry 5. Gott, wie hieß denn der? Hab ich vergessen. Hab ich noch
1: was
2: nicht.
1: Was ich gerade fragen wollte, kann der solche Bandanas und eine Brille tragen wie Dogmeat in Fallout?
2: Ich glaube nicht, aber er trägt eine Schürze, wo Cheeseburger drauf sind.
1: Ah, okay.
2: Das ist auch sehr süß.
1: Also so eine Art Geschirr mit einer Schürze.
2: Nee, nur so ein Halstuch ist es.
1: Ja,
2: ein Halstuch,
1: also kein Bandana. Geschirr.
2: Ja, und so wie ich bin, das Tutorial war abgeschlossen und ich wollte diesen Bären haben, also bin ich direkt in die Region gefahren, wo der Bär ist. Und wenn man sich vorstellen kann, war das jetzt nicht so einfach, weil das halt irgendwie eine Festung war, die man nicht zuallererst im Spiel machen sollte. Aber mit Stealth und einem Scharfschützengewehr, das ich einem der Leute erbeutet habe, weil ich ja keine Waffen hatte, also nur eine Pistole und eine SMG, habe ich die dann platt gemacht und habe da mal dieses Ding da gesäubert, diese Festung, weil klassische Ubisoft-Formel. Allerdings, und das finde ich witzig, im Tutorial-Gebiet gibt es einen Funkturm und da meint der Ansprechpartner, den man über Funk hat, keine Sorge, du musst jetzt nicht im ganzen Land Funktürme hochklettern, nur den einen. Also Ubisoft so ein bisschen self-referential auf die Tatsache, dass man ja in Assassin's Creed jahrelang immer wieder auf irgendwelche Türme klettern musste und auch heute immer noch kann. Wobei es heute mehr Wahrzeichen sind, aber damals waren es halt wirklich Türme oder Masten oder irgendwas. Und das muss man dann nicht. Also da gibt es keine Synchronisation zum Freischalten des Gebietes. Stattdessen kann man dieses ganze Gebiet mit diversen Vehikeln erkunden. Also es gibt Quads und Autos und Flugzeuge. Man kann Propellerflugzeuge fliegen. Motorräder und Crossbikes, also diverse Fortbewegungsmittel, die einem das Spaß machen. Und ich habe natürlich das Glück, durch die 5090, die ich drin habe, und ich habe ja so einen wunderbaren Alienware 21:9 OLED Widescreen Monitor, der extrem geil ist. Es sieht wirklich gut aus, obwohl das Spiel schon ein paar Jährchen hat. Es gibt auch einen Ultra HD Texturenpack. Das allein ist, glaube ich, doppelt so groß wie das Spiel selbst. Oder halb so groß, viele Gigabyte jedenfalls. Und das macht einiges her. Also, ich habe eigentlich einen Shooter gesucht, weil ich habe zwar viele Spiele, die ich parallel so spiele, aber das sind alles Rollenspiele. Da kannst du halt nicht mal eben eine Viertelstunde oder 20 Minuten spielen. Das lohnt sich nicht.
1: Naja, also ich meine, das lässt mich aber auch dann an ein anderes Spiel denken, was auch, glaube ich, sogar von Ubisoft war. Weil mir das gerade so wieder eingefallen ist, mir nach einem Shooter Ghost Recon Breakpoint, das wir damals auch ausprobieren konnten.
2: Ja, geht auch, hat dann einen anderen Anspruch. Also Far Cry ist ja wirklich sehr stark story-fokussiert. Gibt es zwar in Breakpoint auch, aber das ist mehr so auf die Koop-Erfahrung ausgelegt. Das gibt es ja
1: so,
2: in
1: also
2: Far Cry.
1: Du wolltest einen Shooter haben, aber der trotzdem story-gelenkt ist und nicht einfach nur Action.
2: Genau. Und in Far Cry 5 kann man eben mal kurz reinspringen, eine Basis machen oder so und dann kann man wieder rausspringen. Das macht eigentlich, das ist so der Sinn und Zweck.
1: Das ist auch so ein Ubisoft, eine altbewährte Ubisoft-Rezeptur. Ne?
2: Ja,
1: einfach
2: natürlich.
1: Mal in das Spiel rein, kurz eine Basis einnehmen und dann wieder verschwinden.
2: Neben der Tatsache, dass der Soundtrack von Dan Roma wirklich sehr, sehr schön ist, hören wir gleich im Anschluss, wenn wir hier mit Far Cry 5 fertig sind. Aber wie gesagt, es ist... war im Prinzip die perfekte Mischung aus dem, was ich wollte, weil auch natürlich der Aspekt des Herumfahrens und so, das macht schon Spaß. Ein bisschen Geschwindigkeit. Man hat das altbewährte, dieses Vertraute in der Ubisoft-Formel, weil man hat natürlich die drei Gebiete, die man befreien muss und diese drei Gebiete haben 100 Aktivitäten und 40 Nebenquests und du weißt, worauf man sich einlässt oder worauf du dich einlässt. Und deswegen war das die perfekte Mischung aus dem für zwischendurch mal eben hier ein bisschen was machen. Und dann kann man sich da auch ein bisschen, kann man freien Lauf haben und dann reicht es aber auch wieder. Auch gut für längere Sessions, wenn man dann mal wirklich die Story weiterverfolgt, weil sie ist sehr, sehr spannend. Weil es eben in dieser sehr religiös sektierten Welt stattfindet, in dieser alternativen Welt von Montana, wo also dieser Joseph Seed eine Sekte aufgemacht hat und die Leute ihm folgen und sehr militant sind. Und diese Korruption sich auch durch die Regierungsorgane zieht. Das heißt, also ist wirklich sehr, sehr interessant geschrieben und top vertont auf Deutsch natürlich. Das macht halt Spaß.
1: Ja, da scheinst du ja dein Spiel gefunden zu haben erstmal.
2: Ja, so für nebenbei. Also ich spiele natürlich, wenn ich die Zeit habe, immer noch KCD2 und Dragon Age Inquisition und Cyberpunk und ganz viele andere Sachen, aber die brauchen halt Zeit. Und Baldur's Gate 3.
1: Ja, da muss man sich halt auch wirklich erstmal richtig drauf einlassen. Also das scheint ja eines der kurzweiligeren Spiele zu sein.
2: Nur für mich persönlich auf jeden Fall, ja.
1: Naja, Also ich meine, das ist ja auch wichtig, auch mal zu solchen Spielen zurückzukehren. Ne? Man kann nicht immer nur solche super anspruchsvollen Spiele spielen.
2: Das stimmt, ja.
1: Und ich meine, klar, Far Cry 5 ist ja trotzdem immer noch anspruchsvoll, aber wenn es zumindest im Moment für dich passt, dann ist es ja auch richtig und wichtig, dieses Spiel zu spielen.
2: Also es ist auf jeden Fall auf eine angenehme Weise anspruchsvoll, dass es eben nicht Larifari ist, sondern man hat schon das Gefühl, auch was geschafft zu haben in diesen 20 Minuten, was ja auch wichtig ist, weil zum Vergleich, wenn ich 20 Minuten an KCD spielen würde, würde ich vielleicht von einem Dorf zum anderen kommen und dann beende.
1: Ja, das ist aber in Skyrim zum Beispiel auch ähnlich.
2: Ja.
1: Du musst halt wirklich 2 Stunden mindestens spielen, um voranzukommen.
2: Idealerweise lässt man sich wirklich die Zeit, das stimmt. Und ich will mir auch die Zeit nehmen. Und deswegen dachte ich mir eben, hey, Far Cry 5 kenne ich, ist mit drin im Game Pass, deswegen ist es sehr, sehr passend und gibt mir so ein bisschen die Luft zwischendurch, mal ein bisschen was zu machen. Und wenn, ja, ich kann nur wieder empfehlen, schaut euch den Ubisoft Back-Katalog an, da sind einige sehr, sehr tolle Spiele mit dabei. Man darf immer noch gespannt sein auf ein potenzielles Remake von Black Flag, also ich hoffe, das passiert. In den Finanzberichten ist es aufgetaucht, aber keiner weiß, ob es existiert. Und deswegen hoffe ich einfach mal, ich habe mir noch mal ein paar Trailer angeguckt die letzten Tage, das Spiel war echt toll, also ich hoffe, sie machen genau dieses Assassin's Creed neu, weil es eben, für mich war es das Beste von allen und danach kommt Unity und danach kommt Syndicate, also ich bin eher einer von den unkonventionelleren, wobei Black Flag machen alle, Unity dann schon nicht mehr. Ja, deswegen hoffe ich einfach, dass sie das nochmal als Remake rausbringen und alle Sprecher auch nochmal kriegen. Das wäre fantastisch.
1: Naja, Unity ist dann halt in eine Richtung eingeschlagen, die jetzt so gesehen meiner Meinung nach die nächsten Titel, also die weiteren Titel, sehr geprägt hat. Ne? Und
2: naja, also beziehungsweise das war eigentlich nur Unity und Syndicate hatten dieses Modell von eine große Stadt. Die anderen waren ja wirklich Open World, das war nochmal was anderes.
1: Ja, mir ging es aber auch darum, dass man mehrere Charaktere spielen konnte, beziehungsweise zwischen 2 oder 3 Charakteren wählen konnte.
2: Das ging erst ab Syndicate. Unity war wirklich nur einer.
1: Na gut.
2: Ja, aber ab Syndicate dann, genau, ja, da konntest du wählen.
1: Das meinte ich auch.
2: Allerdings intermittent, also im Wechsel bei den anderen musstest du dich vorher entscheiden, ob du männlich oder weiblich bist. Wobei, also Ivor und Cassandra und Alexios, verschiedene Charaktere, Ivo ist derselbe Charakter, nur in 2 Ausführungen. Und in Syndicate spielst du ja Jacob und Evie, die haben verschiedene Storylines. Also Ubisoft
1: ja,
2: hat verschiedene Sachen ausprobiert.
1: Trotzdem ist klar, welche Richtung eigentlich.
2: Genau, ja,
1: wurde,
2: ja. Ne? Ich bin gespannt auf Assassin's Creed Hexe, also Codename Hexe, das sie ja gerade entwickeln, das nächstes oder übernächstes Jahr angekündigt werden soll. Soll ja im finsteren Mittelalter hier in Deutschland spielen. Da darf man sehr gespannt sein. Es soll sehr düster. Was gut ist, ein gutes Zeichen, sie haben Darby McDavid mit an Bord genommen. Der hat nämlich die Story für Black Flag geschrieben und für Revelations. Also ein sehr, sehr guter Autor für Assassin's Creed-Spiele. Seine Sachen sind wirklich gut. Und da darf man also wissen, dass die Story, die dabei rauskommt, die wird garantiert spannend sein, weil er hat bewiesen, dass er Assassin's Creed versteht. Und das freut mich wirklich sehr. Da sind auch ein paar andere alte Assassin's Creed-Leute zurückgekehrt für dieses Spiel, für Hexe. Bin ich sehr gespannt.
1: Ja, aber bis dahin spielst du erstmal Far Cry 5. Wir können gespannt sein, ob es tatsächlich ein Black Flag Remake geben wird. Also da sind einige interessante Zeiten, die auf uns zukommen.
2: Ja, auf jeden Fall.
1: Und wir werden es sehen, aber bis dahin haben wir ja genügend Spiele, die wir noch zwischendurch spielen können. Naja, was heißt zwischendurch? Also ich bin halt jemand, der wählt halt auch Spiele nicht einfach deswegen, weil er sie kurzweilig findet, sondern ich bin jemand, der sich auch wirklich die Zeit für diese Spiele nehmen will.
2: Ja, ich würde auch so gerne, aber ich habe das irgendwie verlernt.
1: Ja, das ist halt auch das Problem, ne? Und es gibt meiner Meinung nach, also zumindest Spiele, die ich mag, die muss man halt wirklich mehrere Stunden am Stück spielen, um sie genießen zu können. Da kann man nicht einfach mal für 10 Minuten reinschauen. Ne? Und naja, vielleicht finde ich irgendwann eines Tages so ein Spiel, was man halt gefühlt nur 10 Minuten spielen kann, so zwischendurch, um quasi eine Pause zu machen, mental, wenn man gerade am Arbeiten ist, weil das ist eigentlich auch ganz nett, dann zwischendurch einfach seine Gedanken ein bisschen schweifen zu lassen, beziehungsweise den ganzen Trubel so ein bisschen zu vergessen, indem man sich einfach wieder eine Sache widmet, die auch, naja, Spaß macht.
2: Mhm.
1: Ne? Aber, naja, diese Spiele, die ich gerade im Moment spiele, also KCD und Skyrim, da brauchst du dich nicht 10 Minuten dahin zu setzen. Ne? Das funktioniert so nicht.
2: Das stimmt, ja.
1: Nicht bei den Spielen.
2: Ein anderes Spiel, wo wir uns auch hinsetzen werden, ist auf jeden Fall The Elder Scrolls Online. Und warum, das erzählen wir euch gleich nach der Musik. Ihr hört ein bisschen was vom Far Cry 5 Soundtrack von Dan Romer. Viel Spaß.

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1: Und da sind wir wieder bei Score der Game Talk, deiner Videospielsendung auf Radio 98.1 bei Sendung 150. Yay. Wir haben schon ein bisschen drüber geredet, was so unsere weiteren Pläne sind. Und eins dieser Spiele, einfach deswegen, weil du mich schon mit diesem hochsüchtig machenden Spiel namens Skyrim vertraut gemacht hast, nachdem ich KCD innerhalb eines Jahres... Ja, ich habe es zweimal im letzten Jahr durchgespielt und KCD 1 einmal. Und dann hast du mir Skyrim vor die Füße geschmissen und ich habe innerhalb von 2 Wochen über die Hälfte der gesamten Story durchgespielt. Inklusive aller DLCs. Und ja, ich weiß nicht, was du vorhast, wenn du sagst, dass du mit mir ESO spielen willst.
2: Oh ja. Zuhörer erinnern sich vielleicht an unser nicht visuelles Format. Wir hatten vor 4 Jahren oder 3 Jahren, nein, welches Jahr haben wir?
1: Wir haben 26.
2: Es könnte länger her sein. Wir hatten ja mal einen Beitrag mit Synthesis gemacht, mittlerweile Keywords Germany, über die Lokalisation von The Elder Scrolls Online. Und da haben wir quasi die Gewerke gesprochen, die also dazu beitragen, dass das Spiel auf Deutsch vertont wird.
1: Ich erinnere mich an das Wort Daedra-Pisse.
2: Interessant. Da waren wir noch gar nicht in der Branche tätig. Tatsächlich sind wir ja mittlerweile auch Übersetzer und arbeiten auch bei Aufnahmen und so. Und das war damals noch gar nicht der Fall. Und trotzdem haben wir uns unterhalten und euch eine Sendung gemacht, wo wir also wirklich in-depth gesprochen haben. Und damals wusste ich ja bereits, dass das ganze Ding, also Elder Scrolls Online gibt es ja seit 2014, ist ja mit Vollvertonung komplett und immer noch ja alle DLCs, die rauskommen und so. Und das, ich glaube... einer unserer Interviewpartner hatte damals gemeint, also damals, vor 4 Jahren oder so, waren sie schon bei 3-mal alle Herr-der-Ringe-Hörbücher aneinander. Das war die Länge der Sprachaufnahmen, also das war vor 4 Jahren. Also kann man sich vorstellen, wie viel Aufwand da reinfließt, neben der Entwicklung, das ganze Ding zu vertonen, in mehreren Sprachen, will ich übrigens anmerken.
1: So, da will ich aber eine Frage mal stellen, weil ich ESO auch absolut gar nicht kenne. Wie groß ist die Sprecherriege diesmal? Weil das ist eine Sache, die mir aufgefallen ist, die ich jetzt nicht so schlimm finde, muss ich sagen, weil ich die Sprecherriege in Skyrim sehr mag. Also die Auswahl, die sie da getroffen haben. Die Sprecher sind absolut fantastisch, sowohl männlich als auch weiblich. Allerdings sind es gefühlt immer nur dieselben 5.
2: Und dann darfst du Oblivion nicht spielen. Da waren es wirklich nur 10.
1: Ja, aber Oblivion hatte ja wenigstens dann auch eine absolut fantastische Besetzung. Ne? Wie gesagt, es stört mich nicht. Stört mich nicht, die Stimme von Heinrich in Skyrim in jeder einzelnen Ecke des Spiels zu hören, weil er so gesehen jeden einzelnen jungen männlichen NPC übernommen hat im Spiel.
2: In ESO haben sie, glaube ich, aus dem Einzugsgebiet Hamburg, glaube ich, alle Sprecher. Also das müssten mindestens mal 120 sein oder so.
1: Ja,
2: sie haben, die Hauptrollen sind, wie sagt man, Premium-Stimmen. Sie haben also Klaus-Dieter Klebsch mit dabei. Da gibt es so viele von den sehr bekannten. Da war Otto Mellies, war lange mit dabei. Also die Stimme von Saruman, ja, der hat da mitgemacht, bis er leider verstarb. Aber der war dabei, weil im Original sehr viele bekannte Leute dabei sind. Also John Cleese ist mit dabei, ja. Jetzt fallen mir die ganzen Namen natürlich nicht ein, aber es sind auf jeden Fall viele, viele, viele Sprecher, die da mitwirken und die nehmen in Berlin auf, in Hamburg auf, nach wie vor.
1: Ist die Sprechergruppe dieses Mal deutlich größer?
2: Ja, also man muss auch wissen, dass Elder Scrolls Online ja nicht von Bethesda kommt, die publishen das nur. Also das Spiel wird entwickelt von den ZeniMax Online Studios unter der Lizenz von Bethesda, also unter der Lizenz von The Elder Scrolls, nutzt also auch alles, was man so kennt. Auch Himmelsrand ist dabei und die Städte in Himmelsrand, Einsamkeit zum Beispiel, ist mit dabei. Es gibt, glaube ich, mittlerweile alle Länder von Syrodiil, die kann man alle besuchen.
1: Und du hast gesagt, man kann Elsweyr besuchen.
2: Ich glaube, man kann auch Elsweyr besuchen mittlerweile. Das macht einfach Spaß, weil man hat auch verschiedene Startpunkte und bis man das ganze Ding, ich glaube, das dauert ewig, bis man das mal... Also, durchgespielt hat, einfach nur, weil immer noch neuer Content dazukommt jedes Jahr. Also, da hat man viel Spaß dabei und ich habe immer gesagt, das ist mein Hörbuch zum Mitspielen, weil halt alles wirklich mit Liebe zum Detail voll vertont ist. Also, macht sehr viel Spaß. Ist halt ein MMO, aber die anderen Spieler kümmern einen eigentlich nicht wirklich. Man kann die PvP-Zone auch meiden und dann sind die eigentlich vollkommen egal.
1: Na gut. Also es ist diesmal kein Kammerspiel, sondern, naja, ich meine, Elder Scrolls Online, der Name sagt ja eigentlich schon alles, was man wissen muss über die Größe dieses Spiels, beziehungsweise die Fülle an Content, die man erwarten kann.
2: Oh ja, also wirklich umfangreich. Es gibt ja mittlerweile auch Housing und hast du nicht gesehen. Und also da kann man sich richtig austoben. Das macht schon Spaß. Ich habe das, wie gesagt, wann habe ich das gespielt? Vor 10, 9 Jahren oder so? Lange auch, also über 100 Stunden. Und ich weiß noch ein bisschen was. Ich weiß aber auch, dass das von damals, also das ist nur ein Bruchteil mittlerweile von dem, was man mittlerweile machen kann. Das ist krass. Und deswegen freue ich mich, dass wir das auch mal zusammen erleben, weil es ist ein sehr schönes Spiel für zwei Personen, weil man eben viel erleben kann, zusammen erleben kann. Man kann alles ja, gemeinsam spielen, die ganzen Quests und so.
1: Ich hoffe bloß gerade im Moment, dass wir auch dann wirklich die Zeit finden, das gemeinsam zu spielen. Und
2: das ist der Knackpunkt.
1: Dass wir nicht dazu abdriften, dass ich das dann am Ende alleine spiele, weil oder du das alleine spielst, weil der andere jeweils dann keine Zeit hat.
2: Das wäre schade.
1: Das wäre wirklich schade. Also es wird auf jeden Fall lange dauern, dieses Spiel zu spielen. Ne? Und ich glaube nicht, dass wir das schaffen, das Spiel durchzuspielen. Wir werden es sehen. Es wird auf jeden Fall ein sehr großes gemeinsames Abenteuer.
2: Unbedingt. Ein anderes Spiel, das in eine komplett andere Richtung geht, aber auch von Skyrim inspiriert war, zumindest mein Vorschlag, ist Thief von 2014. Das damalige Reboot, ja, das ist auch schon wieder 12 Jahre her. Aber das habe ich dir empfohlen, weil du ja sehr gerne in Skyrim, das spielt eigentlich jeder gerne Battle Archer oder Stealth Archer. Und KCD machst du ja auch so einen Mix aus beidem. Und Thief ist natürlich auch für Leute, die gerne stehlen und die Karte leer räumen, das optimale Spiel. Und deswegen habe ich mir gedacht, Mensch, Thief kann man dir mal empfehlen.
1: Du hast mir das vorgeschlagen, nachdem ich einen Satz so beiläufig gesagt habe, als ich gerade so eine Mission in KCD 2 gemacht habe. Das ist auch so eine wiederkehrende Mission von dem DLC Legacy of the Forge, wo man mitunter Sachen klauen muss. Wo ich dann gemeint habe, mittlerweile macht es mir echt Spaß, Häuser leer zu räumen.
2: Und ja, und das war...
1: Das war quasi der Startpunkt.
2: Ja, und ich bin gespannt. Also ich habe es damals durchgespielt auch, also ich kenne das. Die Stimme von Garrett ist Sascha Rotermund. Ihr kennt die vielleicht als Tschischka aus Kingdom Come Deliverance 2.
1: Oder Sauron aus den Hobbit-Filmen.
2: Oder Kaufland. Hier bin ich richtig noch sponsert. Das ist einfach nur, das sagt er im Radio.
1: Ich finde das immer noch witzig, wo man sich denkt, diese Synchronsprecher benutzen zumindest für einen Großteil ihrer Aufträge bzw. Projekte benutzen sie immer eine bestimmte Stimme.
2: Na, da werden sie ja auch gebucht.
1: Ja, also ich meine, lass mich auch ausreden. Aber umso verblüffender bzw. umso überraschender ist es dann halt auch, dass die trotzdem so eine unglaubliche Range haben.
2: Ja.
1: Ne? Also, ne, dass man die halt durch eine Rolle halt

0: Und naja, das hat mich halt positiv überrascht. Und auch positiv überrascht, wo er noch so mitgemacht hat.
1: Ja, und deswegen freue ich mich darauf. Und das war auch gerade im Sale, ich glaube für 3 € oder so. Deswegen kann man sich das auch mal für die PS5 holen. Und ihr merkt, wir sind gerade dabei, so die Älteren, in Anführungsstrichen Älteren, ja, ist eigentlich auch, kommt mir nicht älter vor, aber wie gesagt, 12 Jahre alt, ESO ist 12 Jahre alt, Far Cry 6 ist 5, ist auch 9 Jahre alt mittlerweile. Also wir packen ein bisschen die alte Spielekiste aus, weil die sind alle echt top. Also man kann nichts gegen diese Sachen sagen.
0: Das ist halt auch eine Sache, die ich jetzt mal so reinwerfe. Man kann sich und man wird sich wahrscheinlich auch niemals auf ein goldenes Zeitalter der Spieleindustrie festlegen. Einfach deswegen, weil es von Generation zu Generation anders ist.
1: Das stimmt.
0: Ne? Das ist natürlich auch, weil die Leute entwickeln natürlich auch einen völlig anderen, ne, von Generation zu Generation entwickeln einen völlig anderen, also einen völlig anderen Bezug zu den Spielen, mit denen sie aufgewachsen sind. Ne? Also ich meine, so gesehen wird jeder die Zeit, wo er als Kind Spiele gespielt hat, die Zeit wird er immer als goldenes Zeitalter ansehen.
1: Ja. Ne?
0: Weil du, sagen wir mal so, du bist mit Spielen aufgewachsen und nehme mal an, deine Lieblingsspiele kommen alle aus dieser Zeit, wo du
1: nicht
0: als Kind...
1: Nicht alle, nicht alle.
0: Ja, aber ein Großteil trotzdem immer noch. Und ich bin halt so ein bisschen eine Abweichung von der Norm, weil ich erst als Erwachsener angefangen habe, Spiele zu spielen. Ne? Also ich hatte kein Spiel, mit dem ich aufgewachsen bin. Ne? Anders als gefühlt jeder andere Gamer. Aber es ist trotzdem witzig, beziehungsweise auch sehr interessant, das zu sehen, dass jede Generation halt ihr eigenes kleines goldenes Zeitalter der Spielewelt hat.
1: Ja, schön gesagt. Wenn ihr auch ein Lieblingsspiel habt, dann schreibt uns gerne eine E-Mail an score@radio981.de. Die 98 als Zahl, die 1 als Wort. Wir freuen uns auf jede E-Mail, die wir bekommen. Generell auch für Feedback und natürlich Kommentare haben wir immer gerne. Ja, ich glaube, dann machen wir nochmal ganz kurz Musik und verabschieden uns.
0: Und da sind wir wieder bei Score, der Game Talk. Es war heute eine wunderschöne, naja, Plappersendung. Würdig, das ist ein ziemlich schlechter Begriff für sowas, ne? Also wir haben ein wenig zurückgeblickt, beziehungsweise auch gleichzeitig nach vorne geblickt, indem wir mal über alte Spiele, 12 Jahre alte Spiele gesprochen haben, die wir jetzt aber demnächst auch anfangen wollen. Also quasi so eine Art Blick in die Vergangenheit und ja, einfach darüber zu reden, dass man Spiele nach wie vor als kleine Pause benutzen kann. Und ja, also ich meine, Spiele begleiten uns immer noch sehr, sehr, sehr doll in unserem Leben und das finde ich auch gut so.
1: Ja, ich würde es auch gar nicht anders haben.
0: Ich würde es auch nicht anders haben wollen.
1: Und es sind nur noch 8 Monate bis zur Gamescom.
0: Ja, ich bin sehr gespannt, was sie dieses Jahr haben.
1: Keine Ahnung, das ist noch
0: voller Potenzial. Ich meine, das kann man jetzt auch natürlich immer noch nicht wissen, aber ich sage es nach wie vor und ich werde das wahrscheinlich jedes Jahr sagen, wenn wir über Gamescom anfangen zu reden. Es wird anstrengend, aber toll.
1: So wie immer.
0: So wie immer.
1: Wir hören uns in 2 Wochen wieder. Wir wissen noch nicht ganz, was wir euch in 2 Wochen vorstellen. Vielleicht ja das, was wir heute besprochen haben, nämlich Thief und oder The Elder Scrolls Online. Wer weiß. Wir hoffen, dass wir die Zeit haben. Und wenn ihr Themenvorschläge habt, wenn ihr Sachen hören wollt, wenn ihr nochmal hören wollt, dieses Special von 2020, 2021 von The Elder Scrolls Online, sagt Bescheid, dann können wir das auch nochmal abspielen in einer der nächsten Sendungen. Ist ja da. Und ansonsten hoffen wir, dass ihr auch im Moment schöne Sachen spielt, euch ein bisschen in die Welten verliert, den grauen Januar aushaltet und der Frühling naht. Er ist ganz nah.
0: Ja, aber es ist zwischendurch wieder kalt geworden, also haltet durch und kommt gut in die Nacht.
1: Genau. Vielen Dank fürs Zuhören. Mein Name ist Moritz Seipke.
0: Mein Name ist Emma Seipke.
1: Bis in 2 Wochen zu Score der Game Talk. Danke und bis bald. Tschüss.

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